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1: Es hat noch keinen Verkehr auf der Straße im Grossraum Zürich, Zürich Oberland und rund um den Zürichsee. Wenn ihr aber etwas seht unterwegs, dürft ihr das immer gerne durchgeben auf unsere Gratis-Verkehrshotline 0800 und 3x60. Ich wünsche euch ganz einen guten Start und eine gute Fahrt durch den Montagmorgen, wenn ihr schon unterwegs seid. Es ist jetzt dann 5 vor 5.
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1: Es ist noch ein bisschen nass, nachher wird es dann über den Tag aber immer sonniger und schön. Aktuell da messen wir in der Stadt Zürich 17 Grad, in Wetzikon und in Regensdorf sind es 15 Grad. Morgen gibt es am Morgen noch ein bisschen Nebel, sonst wird es dann ebenfalls ein sonniger Tag mit sogar sehr warmen Temperaturen.
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2: Einen wunderschönen guten Morgen miteinander. Wir machen gerade ein bisschen Morgen-Stimmtraining zusammen. Das heisst, mitsingen erlaubt mit Opus und Life is Life. Und dann bleiben wir gerade in den 80er Jahren. Auch der George Michael hat sich parat gemacht für euch. Gut aufstehen.
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0: Wir starten sonnig in die neue Arbeitswoche, wenn es im Moment noch ein bisschen dunkel ist. Wir hier bei Radio Zürichsee bringen die nötige Energie für euren Start in die neue Arbeitswoche. Das mit 2000er Sound von der Nelly Furtado. Kommen wir gut in den Tag.
1: Hey,

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1: Weiterhin alles ruhig auf der Straße unterwegs und etwas gesehen? Anrufen. Gratis Verkehrshotline heisst 0800 und 3x60. Vielen Dank für das. Und dann wünsche ich euch weiterhin, wenn ihr schon unterwegs seid, eine gute Fahrt und sonst allgemein ein gutes Aufstehen. Montag, 14. September, 5 vor 6, halb 6.
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1: Mit dem Manuel Mückler. Das geplante Außenministertreffen zu der Strasse von Hormus ist verschoben worden. Die Golfstaaten hätten sich heute im Oman über die wichtige Handelsroute beraten sollen. Wie der omanische Außenminister auf X schreibt, sei das Treffen im Interesse des Konsens verschoben worden. Ursprünglich hätten der Iran und der Oman laut Medienbericht beim Treffen eine Vereinbarung zum Konflikt um die Strasse von Hormus vorstellen sollen. Die SBB sind zögerlich beim Solarausbau. Bis 2030 wollen sie ihre jährliche Solarstromproduktion auf 100 Gigawattstunden steigern. Das schreibt die Zeitung NZZ. Dafür müssten sie die Produktion innerhalb von 4 Jahren aber versiebenfachen. Bis 2029 sanieren die SBB rund 200 Perrondächer. Solarpanels sind dort allerdings nicht vorgesehen. Laut der SBB sind längere Planungs- und Bewilligungsverfahren der Grund, dass ein forcierter Ausbau von solchen Projekten erst ab 2028 geplant ist. Ein Brand hat gestern zu Winterthur einen Verletzten gefordert. Im Stadtteil Seen ist gestern Nachmittag im Keller von einem Mehrfamilienhaus ein Feuer ausgebrochen. Das schreibt die Stadtpolizei Winterthur. Das Gebäude musste evakuiert werden, der Brand war dann aber schnell unter Kontrolle. Eine Person ist leicht verletzt ins Spital gebracht worden. Die Brandursache ist noch unklar.
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1: Es ist an gewissen Orten noch ein bisschen nass, nachher wird es aber über den Tag immer sonniger und schön. Aktuell da messen wir in der Stadt Zürich und Lachen 16 Grad, Ottiken sind es 15 Grad. Morgen gibt es am Morgen ein bisschen Nebel, sonst wird es dann auch wieder ein sonniger Tag mit warmen Temperaturen. 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

Ihr hört Radio Zürich, da interessiert jeden Morgen eure Meinung und da geht es heute um die CD. In den USA steigen CD-Verkäufe wieder und frage euch jetzt, habt ihr überhaupt noch einen CD-Player oder sagt ihr nein, Streaming ist viel einfacher, viel unkomplizierter, viel die grössere Auswahl. Wie macht ihr es? Sagt es uns via WhatsApp-Sprachnachricht direkt ins Studio auf 079 255 71 71. Guten Morgen!

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1: Morgenverkehr im Grossraum Zürich, da stockt vor dem Kubristunnel Richtung St. Gallen ab dem Limmataler Kreuz. Sonst ist es noch ruhig. Alle Verkehrsmeldungen im Detail jederzeit auch online auf radiozürichsee.ch oder in der Radio Zürichsee App. Allen unterwegs ganz gute und sichere Fahrt an euer Ziel. Es ist jetzt 5:55.
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2: Mit dem Manuel Mückler. Das Außenministertreffen zu der Strasse von Hormuz ist verschoben. Die Golfstaaten hätten sich eigentlich heute zu den wichtigen Handelsrouten im Oman beraten. Wie der omanische Außenminister auf der Plattform X schreibt, sei das Treffen im Interesse des Konsens verschoben worden. Man setze sich aber weiter für einen Dialog ein, der Stabilität und dauerhafte Zusammenarbeit in der Region fördere. Ursprünglich soll laut Medienbericht beim Treffen geplant gewesen sein, dass der Iran und der Oman eine Vereinbarung im Konflikt um die Strasse von Hormuz vorstellen wollen. Ebenfalls ein Hintergrund von der Verschiebung könnten aber auch die Spannungen in anderen Golfstaaten wie zum Beispiel das Bachrhein sein. Die SBB steht beim Ausbau von Solarenergie auf Bremse. Bis 2030 wollen die Bundesbahnen die jährliche Solarstromproduktion auf 100 Gigawattstunden steigern, das berichtet die NZZ. Dafür müssten sie aber ihre Produktion innerhalb von 4 Jahren versiebenfachen. Bis 2029 sanieren die SBB laut der Zeitung 200 Perrondächer. Allerdings findet man auf den Dächern keine Solarpanels. Die SBB hat auf Anfrage 2 kleinere Pilotprojekte auf den Dächern genannt. Wegen der langen Planungs- und Bewilligungsdauer sehe ich einen forcierten Ausbau von solchen Projekten erst ab dem Jahr 2028 geplant, so eine SBB-Sprecherin. Bei einem Brand im Mehrfamilienhaus zu Winterthur ist eine Person verletzt worden. Im Stadtteil Seen ist im Kellergeschoss von einem Mehrfamilienhaus gestern Nachmittag ein Feuer ausgebrochen, wie die Stadtpolizei Winterthur schreibt. Das Gebäude musste evakuiert werden, der Brand war aber dann schnell unter Kontrolle. Eine Person ist mit leichten Verletzungen ins Spital gebracht worden. Das Mehrfamilienhaus ist unbewohnbar, die Brandursache noch unklar. Und noch zum Sport im Tennis. Der Deutsche Alexander Zverev holt sich dort den Titel an der US Open. Der 29-Jährige schlägt im Finale in New York den US-Amerikaner Ben Shelton in 4 Sätzen. Für die Weltnummer 2 Zverev ist es der 2. Grand Slam-Titel, nachdem er im Juni dieses Jahr schon zu Paris am French Open triumphiert hat.
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2: Es ist noch ein bisschen nass, nachher wird es aber über den Tag immer sonniger und schön. Aktuell da messen wir in der Stadt Zürich und Männendorf 16 Grad, zivil sind es 15 Grad. Morgen gibt es am Morgen noch in Nebel, sonst wird es ein sonniger Tag mit warmen Temperaturen.
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1: Einen wunderschönen guten Morgen. Wir haben den Sound, der gut in die neue Arbeitswoche hineinbringt, für das parat gemacht, haben sich Tina Turner, Mike und Mechanic, Status Quo und davon gab mit einem riesigen 80er-Hit von Murray Head.
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Minuten nach der 6 an diesem Montagmorgen. Ihr habt Radio Zürich eingeschaltet. Das ist der Montag, der sich vielleicht ein oder andere Stadt Zürich fragt. Wieso stehe ich jetzt noch mal wegen einem halben Tag arbeiten so früh auf? Ja, es ist immer noch Knabenschiessen und das heisst einen halben Tag frei in der Stadt, da im Oberland und im Rest von der Region. Da wird einfach geschafft den ganzen Tag. Starten gut. Wir haben den Sound, der die Energie liefert mit dem Mike und

0: Wer versteckt sich hinter der heutigen Story hier bei Radio Zürichsee? 13 Minuten nach der 6 ist es jetzt mitraten angesagt. Wunderschönen guten Morgen.
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2: Stellt euch Folgendes vor. Ein erfolgreicher Musiker aus Irland, er hat eine Tochter. Eine schöne Tochter. 2003 wird sie sogar Miss World. In dieser Familie kursieren aber auch komische Geschichten. Die schöne Tochter soll einmal gesagt haben, dass ihr ein Wahrsager offenbart hat, dass sie in einem früheren Leben geheiratet gewesen sei und ihr Mann todesmal sei heute ihr Vater. Das wäre ganz komisches Seelenrecycling. No. Aber auch der Sänger selber hat schon in einer TV-Sendung gesagt, dass er Leute heilen könne mit Händen auflegen.
3: Of course.
2: Der Mann, der doch die ein oder andere kuriose Geschichte hat, ist der Chris de Burgh.

0: Ihr habt Radio Zürich eingeschaltet an diesem Montagmorgen. Nach den News gehen wir zusammen ab Richtung Küche. Wieso und warum? Ich höre jetzt gleich das Nächste.
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0: Morgenverkehr im Grossraum Zürich, das stockt und staut vor dem Gubristunnel Richtung St. Gallen, durch das dann auf dem Westring an Burdorf Nord und rund ums Brütiseller Kreuz. Auch dort hat es langsam stockenden Verkehr. Allen unterwegs kommen gut und vor allem sicher an euer Ziel. Jetzt ist es 5:30.
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3: Mit dem Manuel Mückler. Das geplante Außenministertreffen zu der Strasse von Hormuz ist verschoben worden. Die Golfstaaten hätten sich heute im Oman über die wichtige Handelsroute beraten sollen. Wie der omanische Außenminister auf X schreibt, sei das Treffen im Interesse des Konsens verschoben worden. Ursprünglich hätten der Iran und der Oman laut Medienbericht beim Treffen eine Vereinbarung zum Konflikt um die Strasse von Hormuz vorstellen sollen. Die SBB sind zögerlich beim Solarausbau. Bis 2030 wählen sie jährlich die Solarstromproduktion auf 100 Gigawattstunden steigern, das schreibt die Zeitung NZZ. Dafür müssten sie aber die Produktion innerhalb von 4 Jahren versiebenfachen. Bis 2029 sanieren die SBB rund 200 Perodächer. Solarpanels sind dort allerdings nicht zu finden. Laut der SBB sind längere Planungs- und Bewilligungsverfahren der Grund. Ein Brand hat gestern in Winterthur einen Verletzten gefordert. Im Stadtteil Seen ist gestern Nachmittag im Keller von einem Mehrfamilienhaus ein Feuer ausgebrochen, das schreibt die Stadtpolizei Winterthur. Das Gebäude musste evakuiert werden, der Brand war dann aber schnell unter Kontrolle. Eine Person ist leicht verletzt ins Spital gebracht worden. Die Brandursache ist noch unklar.
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3: Die Wolken verschwinden immer mehr und es wird im Laufe des Tages dann immer sonniger. Aktuell messen wir in der Stadt Zürich 17 Grad, in Kloten und in Wald sind es 15 Grad. Morgen gibt es dann am Morgen ein bisschen Nebel, sonst wird es ein sonniger Tag mit warmen Temperaturen teils über 25 Grad. Das aktuelle Wetter und die knappe Prognose für euren Standort findet ihr jederzeit in der Radio Zürichsee App.
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0: Das ist euer Start in aktuell noch ein bisschen herbstlichen Montagmorgen, aber auch heute wird es wieder sommerlich, wir haben es gerade gehört. Für euren Weg ins Badzimmer und die Dusche oder vielleicht schon Richtung Bahnhof oder das Auto, so zum Arbeiten, haben wir gemütliche 90er Sound von Lighthouse Family. Zuerst gibt es aber 80er Musik von Laura Branigan und um 6:30 geht es heute schon mal Richtung Küche, nicht wegen dem Kaffee, sondern wegen etwas ganz anderem. Was das ist, ich höre es gerade. Guten Morgen.
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0: Ihr und Radio Zürich eingeschaltet. Wunderschönen guten Morgen. 6 Minuten nach der 6:30 ist es. Während wir Richtung Küche unterwegs sind, vielleicht für den ersten Kaffee oder so ein bisschen zum Morgen, müssen wir schnell über etwas ganz anderes reden, was in der Küche passiert. Am Wochenende hat es bei mir zum ersten Mal wieder ein Herbstgericht gegeben. Ich habe jetzt mal mit der Kürbissuppe angefangen, inspiriert von einer Radio Zürich-Hörerin, die gesagt hat, hey, vor einem Jahr haben wir doch mal so eine Kürbissuppe-Challenge gemacht. Die war so fein gewesen, können wir die nicht mal wieder haben? Ich habe gesagt, ja, also ich schon, ich koche mir die mal. Aber auch ihr freut euch auf die Herbstgerichte, die jetzt wieder aufkommen, wie zum Beispiel die Dame, die wir auf der Straße getroffen haben.
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0: Auf welches Herbstgericht freut ihr euch am meisten? Gebt es uns mal schnell durch ins Studio 079-255-7171. Und jetzt gibt es eine wunderbare 80er-Musik, die wach macht. Diana Ross, Upside Down. Viel Spass!

0: Die 17 Minuten ist es 7. Jetzt dann geht Supertramp mit It's Raining Again. Passt noch ein bisschen zum Wetter, aber keine Angst. Es wird sonnig und vor allem auch wieder warm heute Nachmittag. Zuerst müssen wir aber jetzt noch schnell raus telefonieren. Der Keller hat da noch etwas zu klären.
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2: Das ist Bullis.
3: Bauuntersuchung St. Gallen, mein Name ist Mettler. Grüezi wohl, Herr Bullis.
2: Guten Tag, Herr Mettler.
3: Ich rufe an, weil wir haben eine Beschwerde bekommen wegen Ihrem Wintergarten.
2: Ja.
3: Das Problem ist auch, Sie haben den nötigen Mindestabstand zum angrenzenden Grundstück missachtet.
2: Nein, also wisst ihr, also haben wir ja in der Baueingabe schon alles eingezeichnet und das müsste eigentlich gut sein. Also.
3: Ist das aber nicht, Sie haben 21 cm zu weit rausgebaut.
2: Ja, jetzt aber, ja.
3: De facto müssen Sie einfach nochmal neu aufbauen.
2: Also jetzt schockiert Sie mich gerade ein bisschen, ja. Also ich habe das persönlich nie nachgemessen.
3: Oder hätten Sie halt sollen, oder?
2: Ja, aber jetzt heißen wir mal halt. Wir haben in der Siedlung, haben wir im Siedlungsreglement und grundbuchamtlich verfügt.
3: Ja, nein, aber also jetzt reden Sie sich da um Kopf und Kragen. De facto
2: nein,
3: ist das einfach. De facto sind die Vermessungen so gemacht worden. Wir tun sie nicht büssen, wenn sie das bis am Mittwoch abgebaut haben.
2: Ja, ich habe sicher nicht bis am Mittwoch abgebaut.
3: Ich würde Ihnen das sonst auch noch abkaufen, oder? Machen Sie einen Vorschlag, 200 Franken.
2: Ja, gehen Sie mir das, was ich gezahlt habe, neu, oder? Irgendwo 60'000 Franken, dann kommt jeder raus, oder?
3: Ja, läuft bei Ihnen, ne?
2: Ja, genau.
3: Unter uns kann ich Ihnen sagen, wer da die Beschwerden eingebracht hat. Ist die Lucien, Ihre Tochter?
2: Die Lucien, meine Tochter?
3: Jawohl.
4: Herzlich willkommen beim Kellerphone.
2: Das ist ein Schlawiner, meine Tochter. Heieiei, jetzt bin ich voll reingefallen. Jetzt muss ich mir meinen Kollegen rechtfertigen, die immer sagen, ich kann mir so blöd sein und beim Kellerphone reingefallen.
1: 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Jeden Morgen um 20 vor 7, 20 vor 8 und 20 vor 9 einschalten.

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0: Wir bringen Schwung in euren Montagmorgen. Das ist Radio Zürichsee. Nach den News für euch parat. 90er Sound vom Dr. Alban, der wach macht. Schön, sind ihr mit dabei.
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0: Morgenverkehr im grossen Raum Zürich, da stockt und staut auf der bekannten Strecke auf dem Weg Richtung Stadt bei den Autobahnenden rund um den Gubristunnel, beim Brütiseller Kreuz, aber auch in der Region Zürich-Oberland am Autobahnende Ziviländer. Im Moment Stau. Allen unterwegs kommen gut und sicher an euer Ziel. 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
6: Mit dem Manuel Mückler. Das Außenministertreffen zu der Strasse von Hormuz ist verschoben. Die Golfstaaten hätten sich eigentlich heute zu den wichtigen Handelsrouten im Oman beraten. Wie der omanische Außenminister auf der Plattform X schreibt, sei das Treffen im Interesse des Konsens verschoben worden. Man setze sich aber weiter für einen Dialog ein, der Stabilität und dauerhafte Zusammenarbeit in der Region fördere. Ursprünglich soll laut Medienbericht beim Treffen geplant sein, dass der Iran und der Oman eine Vereinbarung im Konflikt um die Strasse von Hormuz vorstellen wollen. Ebenfalls ein Hintergrund von der Verschiebung könnten auch Spannungen in anderen Golfstaaten wie zum Beispiel in Bahrain sein. Ein Wahlkrimi läuft aktuell in Schweden. Im skandinavischen Land sind Sozialdemokraten von der Ex-Regierungschefin Magdalena Andersson als stärkste Partei aus den Wahlen rausgegangen, wie die Wahlbehörden mitteilen. Noch ist aber unklar, ob der Andersson ihr Mitte-Links-Bündnis tatsächlich eine Mehrheit für eine Regierung zustande bringt. Die potenziellen Regierungspartner der Sozialdemokraten sind sich in wichtigen Punkten nicht einig. Der konservative Regierungschef Ulf Kristersson hat darum noch eine Chance, an der Macht zu bleiben. Bis jetzt, am frühen Morgen, sieht die Wahlbehörde das Lager von der Magdalena Andersson bei einer knappen Mehrheit von 176 von den 349 Sitzen im Parlament. Ein klarer Wahlsieger könnte wegen enger Rennen erst am Mittwoch feststehen. Die SBB steht beim Ausbau von Solarenergie auf die Bremse. Bis 2030 wollen die Bundesbahnen die jährliche Solarstromproduktion auf 100 Gigawattstunden steigern. Das berichtet die NZZ. Dafür müssen sie aber ihre Produktion innerhalb von 4 Jahren versiebenfachen. Bis 2029 sanieren die SBB laut der Zeitung 200 Perrondächer. Allerdings finden wir auf den Dächern keine Solarpanels. Die SBB hat auf Anfrage 2 kleinere Pilotprojekte genannt. Wegen der langen Planungs- und Bewilligungstour sei ein forcierter Ausbau von solchen Projekten erst spätestens ab dem Jahr 2028 geplant, so eine SBB-Sprecherin. Zum Sport im Tennis. Der Deutsche Alexander Zverev holt sich den Titel an der US Open. Der 29-Jährige schlägt im Finale zu New York den US-Amerikaner Ben Shelton in 4 Sätzen. Für die Weltnummer 2 Zverev ist es der zweite Grand-Slam-Titel, nachdem er im Juni dieses Jahr schon zu Paris am French Open triumphiert hat.
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6: Die Wolken verschwinden immer mehr und es wird im Laufe des Tages immer sonniger. Aktuell messen wir in der Stadt Zürich 16 Grad, in Winterthur und in Passdorf sind es 14 Grad. Morgen gibt es dann am Morgen ein bisschen Nebel, sonst wird es ein sonniger Tag mit warmen Temperaturen, teils über 25 Grad.
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0: Jetzt bringen wir Schwung in euren Montagmorgen hier bei Radio Zürichsee mit 90er Sound vom Dr. Alban, der so richtig, richtig schön Energie liefert. Und dann besingen wir das Wetter ein bisschen mit 80er von den Weather Girls mit ihrem It's Raining Man. Und auch ein bisschen Reggae zum die Sonne jetzt schon vorholen, habe ich für euch bereit gemacht. Schön sind wir da.
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sind wir gerade unterwegs Richtung Baustelle und es braucht irgendwie eine doppelte Motivation, um dann aus dem Firmenbus auszusteigen, wegen dem Wetter für uns. Schönen guten Morgen, 7 Minuten nach der 7 Uhr, das ist Radio Zürichsee. Wir haben die perfekte Energie- und Motivationsspritze für euch. Musikalischer Art lässt die Sonne jetzt schon ein bisschen scheinen. Und ja, die Sonne die kommt heute im Verlauf des Tages noch vor. Es wird warm und jetzt geniessen wir

0: Abwechslung in Montagmorgen rein, das ist Radio Zürichsee und die Musik kann ja so viel Energie liefern, Freude machen, teilweise ein bisschen melancholisch und ab und zu liefern sie uns eine kleine Weisheit für unseren Tag.
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0: Im Jahr 2000 haben The Corrs mit Breathless einen internationalen Hit abgeliefert. Der Song beschreibt das Gefühl, wenn jemand unser Herz höher schlagen lässt. Komm schon, lass mich atemlos zurück. Die Weisheit dahinter, die schönsten Momente im Leben sind meistens die, die uns sprachlos machen. Begeisterung, Liebe und Leidenschaft erinnert uns daran, dass wir leben.

0: Ihr habt Radio Zürich eingeschaltet an diesem Montagmorgen für euch parat. Eine Band, die wahrscheinlich im Moment, wenn sie wieder live auftreten, jeder vorbeigeht und sagt, ja weisst, vielleicht ist es ja das letzte Mal, wo wir es sehen. Welche Band das ist, ihr hört es gerade nach den News.
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0: Morgenverkehr im grossen Raum Zürich, da stockt und staut auf der bekannten Strecke. Zusätzlich haben wir noch Verkehr im Zürich-Oberland, nämlich auf der Oberland-Autobahn beim Autobahnende Hiwil ab Dürnten staut und noch eine Warnung für die Forch zwischen Hintereck und Forch. Dort besteht Gefahr wegen Personen auf der Fahrbahn, das in beide Richtungen. Allen unterwegs kommen gut und sicher an euer Ziel.
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9: Mit dem Manuel Mückler. Das geplante Außenministertreffen zu der Strasse von Hormuz ist verschoben worden. Die Golfstaaten hätten sich heute im Oman über die wichtige Handelsroute beraten sollen. Wie der omanische Außenminister auf X schreibt, sei das Treffen im Interesse des Konsens verschoben worden. Ursprünglich hätten der Iran und der Oman laut Medienbericht beim Treffen eine Vereinbarung zum Konflikt um die Strasse von Hormuz vorstellen sollen. In Schweden läuft aktuell ein Wahlkrimi. Die Sozialdemokraten von der Ex-Regierungschefin Magdalena Andersson sollen als stärkste Partei aus den Wahlen gegangen sein, wie die Behörde vor Auszählung von allen Stimmen mitteilt. Noch ist aber unklar, ob ihr Mitte-Links-Bündnis eine Mehrheit für eine Regierung zustande bringt. Der konservative Regierungschef Ulf Kristersson hat darum noch mal eine Chance, an der Macht zu bleiben. Ein klarer Wahlsieger könnte wegen Mengen Rennen erst ab Mittwoch feststehen. Die SBB sind zögerlich beim Solarausbau. Bis 2030 wollen sie ihre jährliche Solarstromproduktion auf 100 Gigawattstunden steigern, das schreibt die Zeitung NZZ. Dafür müssten sie die Produktion aber innerhalb von 4 Jahren versiebenfachen. Bis 2029 sanieren die SBB rund 200 Perrondächer. Solarpanels sind dort allerdings nicht zu finden. Laut der SBB sind längere Planungs- und Bewilligungsverfahren der Grund, dass ein forcierter Ausbau von solchen Projekten erst ab 2028 möglich sind.
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9: Die Wolken verschwinden immer mehr und es wird im Laufe des Tages sonniger. Aktuell da messen wir in der Stadt Zürich und Meilen 17 Grad, das Turbental sind es 14 Grad. Morgen gibt es am Morgen noch in Nebel, sonst wird es ein sonniger und warmer Tag mit Temperaturen teils über 25 Grad. Das aktuelle Wetter und die genaue Prognose für euren Standort haben wir auch immer in der Radio Zürichsee App.
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0: Also mindestens 5 Stunden bin ich in der Küche gestanden am Wochenende. Wieso? Das klären wir gerade am 5 über halb 8. Zuerst gibt es jetzt die Band, wo, wenn sie live auftritt, jeder sagt, ja, jetzt müssen wir noch gehen. Vielleicht ist es ja das letzte Mal. Die Rolling Stones sind bereit mit 80er Sound und hinten drin gemütliche 90er Musik von Ace of Base. Schönen guten Morgen.
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0: 5 über halb 8, wunderschöne guten Morgen. Und ich weiss, Sie sind eher momentan auf das Morgen eingestellt, als schon über den grossen Nacht reden. Aber letzte Woche hat mich eine Radio Zürichsee-Hörerin wieder darauf gebracht, dass jetzt Zeit für so Herbstgericht sind. Sie haben nämlich gefunden, hey, eure Kürbissuppe, die ihr da letztes Jahr gemacht habt, ist super fein gewesen. Macht ihr das wieder? Und dann habe ich mir gedacht, ja, stimmt, Herbstgericht. Bin am Wochenende zusammengezählt, wahrscheinlich etwa 5 Stunden in der Küche gestanden, einfach weil ich Freude habe. Und auch ihr freut euch auf all das, was jetzt wieder angesagt ist.
1: Wild im Herbst. 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
0: Welches ist euer Lieblingsherbstgericht? Was kommt nächstens wieder auf den Tisch? Sagt es uns via WhatsApp-Sprachnachricht direkt ins Studio 079 255 71 71. Guten Morgen miteinander.

0: Statt laut mitsingen, angesagt im 70er-Hit von Toto und Hold the Line. Zuerst muss der Keller da bei Radio Zürichsee aber noch schnell das Telefon machen. 17 Minuten noch, dann ist es 8.
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2: Das ist Boris.
3: Bauuntersuchung St. Gallen, mein Name ist Mettler. Grüezi wohl, Herr Boris.
2: Guten Tag, Herr Mettler.
3: Ich rufe an, weil wir haben eine Beschwerde bekommen wegen Ihrem Wintergarten.
2: Ja.
3: Das Problem ist auch, Sie haben den nötigen Mindestabstand zum angrenzenden Grundstück missachtet.
2: Nein, also wisst ihr, also haben wir ja in der Baueingabe schon alles eingezeichnet und das müsste eigentlich gut sein. Also.
3: Ist das aber nicht, Sie haben 21 cm zu weit rausgebaut.
2: Ja, jetzt aber, ja.
3: De facto müssen Sie einfach nochmal neu aufbauen.
2: Hei. Also jetzt schockiert Sie mich auch ein bisschen, ja. Also ich habe das persönlich nie nachgemessen.
3: Oder hätten Sie halt sollen, oder?
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0: Ihr habt Radio Zürich eingeschaltet, für euch parat ein 80er One-Hit-Wonder, wo die Sonne jetzt schon ein bisschen scheinen lässt. Wer das ist, ich höre jetzt gerade nach den News.
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0: Morgenverkehr im Grossraum Zürich, da stockt und staut auf der bekannten Strecke. Zusätzlich auch in dem Zürich Oberland und in der Region Obersee, wo ihr mit stockendem Verkehr oder Stau müsst rechnen, das beim Autobahnende Zivil und über den Sedamine Richtung Rapperswil. Alle Verkehrsmeldungen im Detail gibt es jederzeit online auf radiozürichsee.ch oder in der Radio Zürichsee App. Allen unterwegs ganz gute und sichere Fahrt an euer Ziel. 4 Minuten und dann ist es 8 Uhr.
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8: Mit dem Manuel Mückler. Kanada will die Beziehungen zu der EU vertiefen. Der kanadische Premierminister Mark Carney schließt aber einen Beitritt in die EU aus. Stattdessen will Kanada mit der EU eine einzigartige Partnerschaft aufbauen, wie es heisst. Im Fokus stehen unter anderem Energie, künstliche Intelligenz, Verteidigung und kritische Rohstoffe. Auch gemeinsame Infrastrukturprojekte sind im Gespräch. Hintergrund der Annäherung ist der Handelsstreit mit den USA. Der US-Präsident Donald Trump hat erneut neue Zölle auf Autos, Lastwagen und Autoteile aus Kanada angekündigt. Ein Asterix-Titelbild hat bei einer Auktion Rekordsummen erreicht. Das Original-Titelbild vom Comic Asterix bei den Briten ist in Belgien für 1,2 Millionen Euro versteigert worden. Inklusive Gebühren hätte der Käufer sogar über 1,4 Millionen Euro gezahlt. Das teilt die belgische Nachrichtenagentur Belga mit. Damit sei ein Weltrekord für ein Werk vom Zeichner Albert Uderzo aufgestellt worden. Das versteigerte Cover ist ein 34x47 cm grosses Werk auf Karton. Zum Verkäufer vom Werk sind keine Details bekannt. Zum Käufer, Entschuldigung. Ein Wahlkrimi läuft aktuell in Schweden. Im skandinavischen Land sind Sozialdemokraten von der Ex-Regierungschefin Magdalena Andersson als stärkste Partei aus den Wahlen rausgegangen, wie die Wahlbehörden mitteilen. Neu ist aber unklar, ob der Andersson ihr Mitte-Links-Bündnis tatsächlich eine Mehrheit für eine Regierung zustande bringt. Die potenziellen Regierungspartner der Sozialdemokraten sind sich in wichtigen Punkten nicht einig. Der konservative Regierungschef Ulf Kristersson hat darum nochmal eine Chance, an der Macht zu bleiben. Bis jetzt am frühen Morgen sieht die Wahlbehörde das Lager der Sozialdemokraten bei einer ganz knappen Mehrheit von 176 von den 349 Sitzen im Parlament.
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8: Die Wolken die verschwinden immer mehr und im Laufe des Tages wird es immer sonniger. Aktuell da messen wir in der Stadt Zürich und Zorgen 17 Grad. Zu Wesen sind 16 Grad. Morgen gibt es am Morgen ein bisschen Nebel. Sonst wird es ein sonniger Tag mit warmen Temperaturen, teils sogar über 25 Grad.
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0: In diesen Minuten geht es wieder los mit dem Schiessbetrieb im Albis Gütli. Knabenschiessen, letzter Tag ist angesagt und so etwa um 11 Uhr weiss man dann, gibt es einen Schützenkönig oder nicht. Im Moment sieht es extrem gut aus für einen jungen Turbentaler. Er ist nämlich alleiniger Punkte auf dem Punkte-Maximum und wir haben das Maximum an guter Musik für euch parat mit dem Matthew Wilder und seinem Break My Stride und hinten geht Laura Brannigan mit Gloria. So macht doch der Start in den Tag Spass. Guten Morgen.
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sind gerade im Büro angekommen und doch ein bisschen nasser, als er gedacht hat, weil er auf den Schirm verzichtet hat. Wunderschönen guten Morgen. 6:06. Aktuell noch ein bisschen nass, aber die Sonne kommt wieder vor. Verspreche ich euch jetzt schon. Und was ich euch auch versprechen kann, bestens der 80er, 90er und mehr gibt es jetzt hier bei Radio Zürichsee. Zuerst einen, um ein bisschen durchschnaufen. Backstreet Boys mit ihrem Quit Playing Games und dann geht es so richtig ab. Es wird rockig mit Kiss. Schönen guten Morgen.

0: Ihr habt Radio Zürich eingeschaltet. Am Montagmorgen, 14 Minuten nach der 8. haben wir jetzt Zeit zum Mitraten. Welcher Star versteckt sich hinter der heutigen Story? Schönen guten Morgen.
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2: Stellt euch Folgendes vor. Ein erfolgreicher Musiker aus Irland. Er hat eine Tochter. Eine schöne Tochter. 2003 wird sie sogar Miss World. In dieser Familie kursieren aber auch komische Geschichten. Die schöne Tochter soll mal gesagt haben, dass ihr ein Wahrsager offenbart hat, dass sie in einem früheren Leben geheiratet sei und ihr Mann todesmal sei heute ihr Vater. Das wäre ganz komisches Seelenrecycling. No. Aber auch der Sänger selber hat schon in einer TV-Sendung gesagt, dass er Leute heilen könne, mit Händen auflegen.
3: Of course.
2: Der Mann, der doch die ein oder andere kuriose Geschichte hat, ist der Chris de Burgh.

0: perfekten Reggae-Sound aus den 90er Jahren gibt es in der nächsten halben Stunde hier bei Radio Zürichsee. Schön, sind ihr mit uns unterwegs in Montag rein.
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0: Morgenverkehr im grossen Raum Zürich, da stockt und staut es noch, wenn ihr unterwegs sind auf der A1 vom Limmataler Kreuz durch den Kubrisch-Tunnel bis Zürich-Ost, dann aber auch in die Gegenrichtung von St. Gallen her, vom Rastplatz Balteswil bis Zürich-Ost. Allen unterwegs kommen gut und sicher an euer Ziel. In 5 Minuten ist 8:30.
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5: Mit dem Manuel Mückler. Kanada wird der EU näher kommen. Der kanadische Premierminister Mark Carney schließt aber einen Beitritt in die EU aus. Dafür plant Kanada eine einzigartige Partnerschaft mit der EU, unter anderem in den Bereichen Energie, künstliche Intelligenz, Verteidigung und kritische Rohstoffe. Hintergrund der Annäherung ist auch der Handelsstreit mit den USA. Für ein Asterix-Titelbild sind bei einer Auktion über 1,4 Millionen Euro gezahlt worden. Das Originaltitelbild vom Comic Asterix bei den Briten ist in Belgien versteigert worden. Damit ist ein Weltrekord für ein Werk vom Zeichner Albert Uderzo aufgestellt worden. Wer das Cover gekauft hat, ist nicht bekannt. In Schweden läuft aktuell ein Wahlkrimi. Die Sozialdemokraten von der Ex-Regierungschefin Magdalena Andersson sollen als stärkste Partei aus den Wahlen gegangen sein, wie die Behörden vor der Auszählung von allen Stimmen mitteilen. Noch ist aber unklar, ob ihr Mitte-Links-Bündnis eine Mehrheit für eine Regierung zustande bringt. Der konservative Regierungschef Ulf Kristersson hat darum noch mal eine Chance, an der Macht zu bleiben. Ein klarer Wahlsieger könnte wegen Mengen Rennen erst am Mittwoch feststehen.
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5: Die Wolken verschwinden immer mehr und im Laufe des Tages wird es all sonniger. Aktuell messen wir in der Stadt Zürich 17 Grad, in Frätig und Dietike sind es 16 Grad. Morgen gibt es dann am Morgen ein bisschen Nebel, sonst wird es einen sehr schönen und sonnigen Tag mit warmen Temperaturen, teils sogar über 25 Grad. Das aktuelle Wetter und die genaue Prognose findet ihr auch immer in der Radio Zürichsee-App.
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0: Am 6 über 8:30 nehme ich euch schnell mit in die Küche. Vorher gibt es aber eine Musik, die ich mich jetzt schon darauf freue. Zum einen der Joe Cocker mit seinem You Can Leave Your Hat On und ein bisschen 2000er Sound von Tom Jones und Musti. Sex Bomb, so macht am Montag Spass. Guten Morgen.
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0: Die einen die freuen sich bereits auf die 9. Pause, die gleich kommt. Die anderen verdauen noch den ersten Kaffee. Und ich nehme jetzt mit schnell in die Küche. Am Wochenende hat es mich in die Küche gerührt, weil ich einfach gefunden habe, geil, endlich Herbst. Man kann wieder Herbstgericht kochen. Bei mir hat es dann unter anderem eine feine Kürbissuppe gegeben. Vorher wollten wir auch wissen, ja, was sind denn eure Lieblingsherbstgerichte, die jetzt wieder auf den Tisch kommen?
1: Feine Herdöpfelstock, wo immer ein Sohn von mir rühren und machen, weil er nur dann gut wird. Blaukraut und dann Maroni eingelegt in einer süßen Rahmsauce mit Zucker.
0: Ja, ein paar Tossen, die können wir jetzt eh versorgen. Das heisst, wir müssen nicht mehr so auf Kalorien schauen. Was wir noch schauen, ist auf genug Energie, die wir euch liefern mit der Musik hier bei Radio Zürichsee. Belinda Carlisle. Heaven is a place on earth. Und hinten drin ein bisschen Reggae zum Zunnenführen locken vom Jimmy Cliff. Schönen guten Morgen.

0: Ehrenradio Zürich eingeschaltet. 17 Minuten noch, dann ist es 9. Ihr könnt schon mal eure höhere Mitsingstimme parat machen. Modern Talking mit 80er Sound für euch parat. Gibt's gerade nach dem Keller.
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3: Bauuntersuchung St. Gallen, mein Name ist Mettler. 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
2: Guten Tag, Herr Mettler.
3: Ich rufe an, weil wir haben eine Beschwerde bekommen wegen Ihrem Wintergarten.
2: Ja.
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2: 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Also.
3: Ist das aber nicht, Sie haben 21 cm zu weit rausgebaut.
2: Ja, jetzt aber, ja.
3: De facto müssen Sie einfach nochmal neu aufbauen.
2: Hei. Also jetzt schockiert Sie mich gerade ein bisschen, ja. Also ich habe das persönlich nie angemessen.
3: Oder hätten Sie halt sollen, oder?
2: Ja, aber jetzt heißen wir mal halt. Wir haben in der Siedlung, haben wir im Siedlungs-

0: Reglement und grundbuchamtlich verfügt.
1: Ja, nein, aber also jetzt reden Sie sich da um Kopf und Kragen. De facto sind die Vermessungen so gemacht worden. Wir tun sie nicht büssen, wenn sie das bis am Mittwoch abgebaut haben.
0: Ja, sicher nicht bis am Mittwoch abgebaut.
1: Ja. Ich würde Ihnen das sonst auch noch abkaufen. Oder? Machen Sie einen Vorschlag. 200 Franken.
0: Ja, gehen Sie mir das, was ich gezahlt habe, neu, oder? Irgendwo 60'000 Franken, dann komme jeder raus, oder?
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0: Wunderbare 80er Sound von Queen haben wir parat für euch. Gibt's gleich nach einem kleinen News-Update.
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0: Morgenverkehr im grossen Raum Zürich, da stockt und staut auf der bekannten Strecke, wenn wir unterwegs sind, Richtung Stadt, am Autobahnende Wiedike, dann aber auch rund um den Gubristunnel und das Brütisellenkreuz, müssen mit der Geduld rechnen. Allen unterwegs kommen gut und sicher an euer Ziel. 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
7: Mit dem Manuel Mückler. Der Verein Fair in Air fordert Transparenz bei Nachtflügen zu Zürich. Eine Auswertung der Flugbewegungen im Sommer 2026 hätte eine erhebliche Abweichung zwischen dem ordentlichen Betriebsende und den tatsächlichen Abflugszeiten gezeigt. Das teilt der Verein mit. Die halbe Stunde bis um 11:30 sei keine Betriebszeit, sondern nur für den Abbau von unvorhergesehenen Verspätungen, so der Verein. Im Juni und Juli dieses Jahr hätten aber an allen 61 Tage Starts und Landungen stattgefunden. Mehrere Langstreckenflüge sollen regelmässig sogar erst nach Mitternacht abgehoben sein. Der Verein kritisiert die Berichterstattung vom Flughafen und fordert eine Flugplanung, wo der reguläre Betrieb verlässlich am 11 Uhr abschließt und eine lückenlose Ausweisung von allen späteren Bewegungen. Kanada will die Beziehungen zu der EU vertiefen. Der kanadische Premierminister Mark Carney schließt aber einen Beitritt in die EU aus. Stattdessen will Kanada mit der EU eine einzigartige Partnerschaft aufbauen. Im Fokus stehen unter anderem Energie, künstliche Intelligenz, Verteidigung und kritische Rohstoffe. Auch gemeinsame Infrastrukturprojekte sind im Gespräch. Hintergrund der Annäherung ist der Handelsstreit mit den USA. Der US-Präsident Donald Trump hat erneut neue Zölle auf Autolast Wagen und Autoteile aus Kanada angekündigt. Ein Asterix-Titelbild hat bei einer Auktion Rekordsummen erreicht. Das Originaltitelbild vom Comic Asterix bei den Briten ist in Belgien für 1,2 Millionen Euro versteigert worden. Inklusive Gebühren hätte der Käufer sogar über 1,4 Millionen Euro gezahlt. Das teilt die belgische Nachrichtenagentur Belga mit. Damit sei ein Weltrekord für ein Werk vom Zeichner Albert Uderzo aufgestellt worden. Das versteigerte Cover ist ein 34 x 47 cm grosses Werk auf Karton. Zum Käufer vom Werk sind keine Details bekannt.
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7: Es wird über den Tag immer sonniger und schöner. Aktuell messen wir in der Stadt Zürich und Rapperswil 17 Grad. In Zembrach sind 16 Grad. Morgen gibt es am Morgen ein bisschen Nebel. Sonst wird es ein sonniger Tag mit sehr warmen Temperaturen, teils sogar über 25 Grad.
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0: Für die einen steht der zweite Gang zu der Kaffeemaschine im Büro auf dem Plan. Die anderen gehen jetzt Richtung die 9 Pause und wir haben den Sound, der euch gut unterstützt an diesem Montagmorgen mit den Pointer Sisters und Queen aus den 80er Jahren. Aber auch die 90er lassen wir hochleben mit dem Wes. Und dann gibt es am 9 am 9 die Antwort auf unsere Frage vom Tag. Schön, dass ihr eingeschaltet.
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9 Minuten nach der 9 Uhr haben wir Radio Zürich eingeschaltet. Wunderschönen guten Morgen. Die Frage vom Tag, die jeden Morgen eure Meinung interessiert. Da geht es heute um CD. In den USA steigen CD-Verkäufe wieder und darum haben wir wissen, hey, habt ihr eigentlich noch einen CD-Player daheim? Könnt ihr die Scheiben noch abspielen? Oder nein, wir streamen nur und ihr seid der Nostalgie verfallen. 60% von euch haben ganz klar noch einen CD-Player und lieben den Sound so zu geniessen. Und das halt auch, weil eben dann genau das läuft, was ihr wollt, könnt ihr auch haben da bei Radio Zürich. Jetzt geht es ab in die 80er Jahre zu Survivor und hinten drin einen zum ein bisschen durchschnaufen. Der Yusun Du und Nene Cherry gibt es ebenfalls noch. Schönen guten Tag.

0: 80er Filmmusik von der Tina Turner haben wir da parat bei Radio Zürichsee für euch. Das geht als nächstes.
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0: Es ist ruhiger geworden auf den Strassen. Eine Meldung haben wir aber noch aus der Region Obersee, nämlich A3 Chur Richtung Zürich zwischen der Verzweigung Reichenburg und dem Altendorf-Tunnel an der Stau. Das wegen Verkehrsüberlastung. Allen unterwegs kommen gut und sicher an euer Ziel.
5: Das Wetter. Die Wolken verschwinden immer mehr und im Laufe des Tages kommt die Sonne immer mehr führen. Aktuell da messen wir in der Stadt Zürich und Zbülach 18 Grad, zusammen sind es 15 Grad. Morgen gibt es dann am Morgen ein Nebel, sonst wird es ein sonniger und schöner Tag mit Temperaturen teils über 25 Grad. Das aktuelle Wetter und die genaue Prognose für euren Standort findet ihr auch jederzeit in der Radio Zürichsee App.
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23 Minuten noch, dann ist es 10 Uhr. 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Die neue Arbeitswoche ist eindeutig lanciert in der Stadt Zürich. Da freut man sich darauf, dass man eigentlich schon wieder Richtung Feierabend geht. Am Nachmittag ja an vielen Orten zu. Also denkt daran, wenn ihr irgendeinen Termin habt in Zürich. Es könnte sein, dass vielleicht gar niemand rum ist. Wir sind aber für euch da mit ganz viel guter Musik. Und jetzt geht am Start für euch der Rod Stewart mit einem 79er-Hit. Und hintendrin gibt es ein bisschen Reggae-Musik aus den 90er Jahren. Das beführt die Sonne, dass sie dann schneller vorkommt mit Big Mountain. Schönen guten

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7: Aktuell freie Fahrt auf der Strasse im Grossraum Zürich, Zürich-Oberland und rund um den Zürichsee. Ihr dürft aber jederzeit gerne durchgehen, wenn euch etwas auffällt, unterwegs auf die Gratis-Verkehrshotline 0800 und 3x60. Ich wünsche allen ein gutes Ankommen. Es wird jetzt 5:10.
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7: Mit dem Manuel Mückler. Der Zoll hat bei Vignettenkontrollen 191 Lenkerinnen und Lenker gebüsst. Am Samstag haben die Beamten bei den Autobahngrenzübergängen Basel-Saint-Louis und Weil am Rhein Kontrollen durchgeführt. Das teilt das Bundesamt für Zoll mit. Insgesamt 191 Autos, die aus der Schweiz rausgefahren sind, hatten keine Autobahnvignette gehabt. Die Fahrerinnen und Fahrer mussten die Vignette kaufen und zusätzlich einen Buß von 200 Franken zahlen. Über die Hälfte der Autos, die Vignette gefehlt hat, sind solche mit Schweizer Kennzeichen gewesen. Der Verein Fair in Air fordert Transparenz bei Nachtflügen zu Zürich. Eine Auswertung der Flugbewegungen im Sommer 26 hat eine erhebliche Abweichung zwischen dem ordentlichen Betriebsende und der tatsächlichen Abflugszeit gezeigt. Das teilt der Verein mit. Die halbe Stunde bis um 11:30 sei keine Betriebszeit, sondern nur für den Abbau von unvorhergesehenen Verspätungen, so der Verein. Im Juni und Juli dieses Jahr haben aber an allen 61 Tagen Starts und Landungen in dieser Zeit stattgefunden. Mehrere Langstreckenflüge sollen sogar regelmässig erst nach Mitternacht abgehoben sein. Der Verein kritisiert die Berichterstattung vom Flughafen und fordert eine Flugplanung, die der reguläre Betrieb verlässlich am 11 Uhr abschließt und eine lückenlose Ausweisung von allen späteren Bewegungen. Kanada will die Beziehungen zu der EU vertiefen. Der kanadische Premierminister Mark Carney schließt aber einen Beitritt in die EU aus. Stattdessen will Kanada mit der EU eine einzigartige Partnerschaft aufbauen. Im Fokus stehen unter anderem Energie, künstliche Intelligenz, Verteidigung und kritische Rohstoffe. Auch gemeinsame Infrastrukturprojekte sind im Gespräch. Hintergrund der Annäherung ist der Handelsstreit mit den USA. Der US-Präsident Donald Trump hat erneut neue Zölle auf Autos, Lastwagen und Autoteil aus Kanada angekündigt.
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7: Die Wolken verschwinden immer mehr und im Laufe des Tages wird es immer sonniger. Aktuell messen wir in der Stadt Zürich und Freienbach 19 Grad, in Andelfingen sind es 18 Grad. Morgen gibt es dann am Morgen ein Nebel, sonst wird es ein sonniger Tag mit Temperaturen teils sogar über 25 Grad.
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9: Die Hälfte von dem Montagmorgen ist geschafft. Bei Radio Zürichsee haben wir den Sound, der euch gut in die Woche reinbringt. Mit Sisi Top und Juanes, Cool and the Gang. Und den Anfang machen wir mit einem, den ihr mitsingen aus den 90er Jahren. Cranberries und ihr Zombie. Schön, sind wir mit Radio Zürichsee unterwegs in die neue Woche.
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3: Wir haben eine Gefahrenmeldung. Achtung auf die A4 Richtung Schaffhausen. Zwischen Winterthur Nord und Henker die Gefahr wegen Gegenständen auf der Fahrbahn. Sonst haben wir freie Fahrt. Kommt gut an.
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1: Eine Staumeldung haben wir, die kommt von hier drei Richtung Chur, dort zwischen Pfäffiken und Lachen Stau wegen Verkehrsüberlastung. Alle Meldungen gibt es auch immer zum Nachlesen online auf radiozürichsee.ch oder in unserer Radio Zürichsee App. Allen eine gute Sache, es ist 5 vor 11.
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1: Mit dem Manuel Mückler. Nach dem tödlichen Garunglück im Engadin hat die Staatsanwaltschaft ein Verfahren gegen den Chauffeur eröffnet. Wie die Staatsanwaltschaft Graubünden gegenüber dem Blick bestätigt, wird gegen den Chauffeur wegen dem Verdacht von der mehrfachen fahrlässigen Tötung sowie einem Verdacht von mehrfacher Körperverletzung ermittelt. Beim Unfall letzten Donnerstag in Zernitz sind 5 Menschen ums Leben gekommen und 40 weitere verletzt worden. Mittlerweile werden noch 10 Personen im Spitäler behandelt. Der Schweizer Bevölkerung ist Sicherheit beim Sparen wichtiger als Vermögensaufbau. Das zeigt der neue Monitor Finanzkompetenz von der Migrobank. Rund 60% haben in den letzten 12 Monaten regelmässig Geld auf die Seite gelegt. Für 43% steht beim Sparen die Sicherheit im Vordergrund. Der langfristige Vermögensaufbau folgt dahinter mit 31%. Gleichzeitig ist die finanzielle Lage der Bevölkerung robust. 86% können den unerwarteten Ausgabe von 2'500 Franken ohne Kredit oder den Verkauf von Wertgegenständen stemmen. Für die Studie sind knapp 3'600 Personen ab 18 in allen Sprachregionen befragt worden. Der Zoll hat bei Vignettenkontrollen 191 Lenkerinnen und Lenker gebüsst. Am Samstag haben die Beamten bei der Autobahn Grenzübergang Basel-Saint-Louis und Basel-Weil am Rhein Kontrollen durchgeführt. Das teilt das Bundesamt für Zoll- und Grenzsicherheit mit. Insgesamt 191 Autos, die aus der Schweiz rausgefahren sind, haben keine Autobahn-Vignette gehabt. Die Fahrerinnen und Fahrer haben die Vignette müssen kaufen und zusätzlichen Buß von 200 Franken müssen zahlen. Über die Hälfte von Auto, wo die Vignette gefehlt hat, sind solche mit Schweizer Kennzeichen gewesen. Und noch zu einer Meldung aus dem Sport. Der IB-Spieler Christian Fasnacht tritt aus der Schweizer Nazi zurück. Der 32-jährige gebürtige Talwiler hat in 24 Spielen 5 Goal für die Nazi geschossen. Er ist unter anderem auch ein wichtiger Faktor beim grossen Sieg gegen Frankreich im EM-Achtelfinal 21 gewesen. Und auch dieses Jahr ist er Teil der Schweizer Nationalmannschaft bei der WM gewesen.
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1: Die Wolken verschwinden immer mehr und es gibt einen sonnigen Tag. Aktuell messen wir in der Stadt Zürich und zur Rüti 20 Grad, zu Nevels sind es 19 Grad. Morgen gibt es am Morgen noch in Nebel, sonst wird es ebenfalls sonnig mit sogar warmen Temperaturen, teils über 25 Grad.
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2: Am Knabenschiessen geht es wieder los mit der Kilbibahn. Halb Stunde lang gratis fahren ist angesagt in der Stadt Zürich. Und da bei Radio Zürichsee ist angesagt, viel gute Musik geniessen mit dem John Farnham, Pet Shop Boys, Depeche Mode, der Madonna und Chumbawamba, Top Thumping. Perfekter Sound für den Kilbibetrieb. Schönen guten Tag.
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3: Momentan haben wir Stau auf A3 Richtung Chur zwischen Pfäffiken und Lachen. Und dann schauen wir doch noch schnell Richtung Gotthard runter. Dort momentan Richtung Norden sind es 3 km und Richtung Süden 4 km Stau. Kommen alle gut an.
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6: Aktuell zwei Meldungen im Sendegebiet. A1 Nordring Bern Richtung St. Gallen zwischen dem Limmataler Kreuz und dem Gubristunnel stockender Verkehr. Und auch Region Obersee A3 Zürich Richtung Chur zwischen Pfäffiken Schweiz und Lachen haben wir Stau. Wenn ihr sonst nicht etwas kennt, 0800 60 60 60, unsere gratis Verkehrsatline. Montag, genau 5:12.
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7: Mit dem Manuel Mückler. Die SRG streicht über 20% der Kaderstellen. Im Rahmen des Transformationsprojekts Sparmassnahmen für 2027 wird sie im nächsten Jahr 80 Millionen Franken einsparen, das teilt die SRG mit. Darunter sollen auch über 20% der Führungspositionen in der obersten Ebene abgebaut werden. Bis zum Jahr 2029 muss die SRG insgesamt rund 270 Millionen Franken einsparen. Unter anderem will der Bundesrat die Reduktion der Medienabgabe beschlossen. Hat. Mit dem Abbau vom Kader will man das Programm möglichst im Interesse vom Publikum behalten. Eine Veränderung im Angebot sei aber laut SRG unumgänglich. Die konkreten Auswirkungen auf das Programm und die Mitarbeitenden sollen in den nächsten Tagen kommuniziert werden. Nach dem tödlichen Garunglück im Engadin hat die Staatsanwaltschaft das Verfahren gegen den Chauffeur eröffnet. Wie die Staatsanwaltschaft Graubünden bestätigt, wird gegen den Chauffeur wegen dem Verdacht von der mehrfachen fahrlässigen Tötung sowie dem Verdacht von mehrfacher Körperverletzung ermittelt. Beim Unfall letzten Donnerstag in Zernetz sind 5 Menschen ums Leben gekommen und 40 weitere verletzt worden. Mittlerweile werden noch 10 Personen in Spitälern behandelt. Der Schützenkönig vom Zürcher Knabenschiessen 2026 heisst Julian Zehnder. Der 15-Jährige aus Durpental hat bis zum Schluss vom Schiessbetrieb als einziges Maximum von 35 Punkten erreicht. Während der Qualifikation haben außerdem 13 Buben und 3 Mädchen 34 Punkte geschafft. Im Ausstich hat sich dann die Melina Schiele aus Dienert mit 33 Punkten den zweiten Platz gesichert. Auf Platz 3 sind gerade 4 Jugendliche mit je 31 Punkten gelandet. Der Julian Zehnder hat sich gegen über 3'400 Teilnehmerinnen und Teilnehmer durchgesetzt und sich damit schon vor dem Ausstich das Preisgeld von 5'000 Franken gesichert.
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7: Die Wolken verschwinden immer mehr und es gibt einen sonnigen Tag. Aktuell da messen wir in der Stadt Zürich 22 Grad. Siona und Birmensdorf sind es 21 Grad. Morgen gibt es am Morgen ein Nebel, sonst wird es auch wieder einen sonnigen und warmen Tag bei Temperaturen teils über 25 Grad.
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6: Habt ihr auch einen Chef, wo ihr euch immer fragt, was der eigentlich macht? Er hat den besten Parkplatz, das grösste Büro und einen schönen Job. Das wär's dann. Nach 3 Songs bei uns Thema Chef.
8: Nein.
6: Komm, sind lieb, sie haben es auch nicht einfach. Guten Mittag mit guter Musik, Falco, Irene Cara und Roxette jetzt.
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Am Montagmittag bei Radio Zürichsee. Sind ihr bereit für eine Gedankenreise? Ja, mache ich. Philosophieren, sinieren. Heute ist nämlich der Chef-Büzer-Rollentauschtag. Stellt euch das mal vor, ihr wärt der Boss. Ist doch so, dass vieles einfach einen anderen Namen hat. Bei den Angestellten ist es Kaffeepause, beim Chef ein Business-Meeting. Bei den Angestellten ist es zu spät gekommen, der Chef ist noch bei einem Kumpel vorbei. Bei den Angestellten ist es Zeitung lesen, beim Chef Marktanalyse. Aber natürlich gibt es auch Unterschiede, ganz konkret. Auf dieser Seite Verantwortung statt dreckige Hände. Strategie festlegen, statt wissen, ob das überhaupt machbar ist. Und über allem, er heisst schlussendlich Chef, weil er nicht arbeitet, sondern scheffelt.

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0: Es ist fäng ein tägliches Ärgernis. Kein Tag ohne Puff auf der Strasse. Es gibt einen Musiker, der einmal im Stau gestanden ist und dann einen Song dazu geschrieben hat. Sowieso hat er ganzen Haufen Lieder über Strassen. Einer der grossen Weihnachtsklassiker, wo er dann eben heimfährt zum familiären Christbaum, ist auch von ihm. Der Song «Überstockender Verkehr» gibt es gerade nach ein bisschen Werbung, Kurznews und unserem Verkehrsupdate von heute.
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0: Eine Meldung im Grossraum Zürich, A1 Nordring, Bern Richtung St. Gallen zwischen dem Limmataler Kreuz und dem Gubrist und eine Meldung Region Obersee, A3 Zürich Richtung Chur zwischen Pfäffiken Schweiz und Lachen. Das ist der Montag bei Radio Zürichsee 5:30.
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5: Mit dem Janis Rüegg. Die SRG baut über ein Fünftel der Kaderstellen auf der obersten Ebene ab. Im Rahmen der Sparmassnahmen für 2027 will sie im nächsten Jahr 80 Millionen Franken einsparen. Bis ins 29 muss die SRG rund 270 Millionen Franken einsparen. Das auch wegen der geplanten Reduktion der Medienabgabe. Nach dem tödlichen Garunglück im Engadin ermittelt die Staatsanwaltschaft Graubünden jetzt gegen den Chauffeur. Wie sie bestätigt, wird gegen ihn wegen Verdacht auf mehrfach fahrlässige Tötung und mehrfacher Körperverletzung ermittelt. Beim Unfall am letzten Donnerstag in Zernetz sind 5 Menschen ums Leben gekommen und 40 weitere verletzt worden. Der Döstaler Julian Zehnder ist Schützenkönig vom Zürcher Knabenschiessen 2026. Der 15-Jährige aus Durbetal hat als einziger bis zum Schluss ein Maximum von 35 Punkten erreicht. Er hat sich gegenüber 3'400 Teilnehmerinnen und Teilnehmer durchgesetzt und sichert sich schon vor dem Ausstich 5'000 Franken Preisgeld.
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5: Es ist ein freundlicher und teils sonniger Tag. Aktuell messen wir in der Stadt Zürich 22 Grad, in Zwedischwil und in Glattfelden sind es 21 Grad. Morgen hat es am Morgen noch ein bisschen Nebel, sonst wird es ein sonniger Tag mit warmen Temperaturen, teils über 25 Grad. Das aktuelle Wetter und die genaue Prognose für euren Standort findet ihr auch jederzeit in der Radio Zürichsee-App.
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Für den Montag. Und es ist jetzt Zeit, um endlich mal über das Phänomen Dessertmagen reden. Da kann man ja immer wieder streiten und diskutieren. Hat der Mensch einen eigenen Magen für den Dessert? Es gibt tatsächlich eine Studie dazu. Natürlich haben wir nicht einen eigenen Magen, nicht wie Kühe, die vier separate haben, aber die Wissenschaft hat etwas Spannendes herausgefunden. Die gleichen Nervenzellen, die uns nach dem Essen ein Sättigungsgefühl geben, die schüttet gleichzeitig das Opiat-Beta-Endorphin aus. Und das löst dann eben ein Belohnungsgefühl aus und schreit förmlich nach einem Dessert. Wir müssen also Dessert essen. Also belohnt euch mit etwas Feinem und wir belohnen euch mit guter Musik. Casey and the Sunshine Band aus den 80er parat und gerade zuerst aus dem 89er, der Eagle Eye Cherry. Süsset euch den Montag auf.

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3: Im grossen Zürich stocken es auf der A1 Nordring Bern Richtung St. Gallen zwischen dem Limmataler Kreuz und dem Kubrenstunnel. Auf der A3 Westring Zürich Chur Richtung Basel zwischen Urdorf Nord und dem Limmataler Kreuz haben wir ebenfalls stockenden Verkehr. In der Region Zürich Oberland und Obersee, dort haben wir stockenden Verkehr auf der A3 Zürich Richtung Chur zwischen dem Altendorf-Tunnel und Lachen. Dort ist auch ein Bahnfahrzeug unterwegs und der rechte Fahrstreifen ist blockiert. Alle Meldungen gibt es für euch auch jederzeit auf radiozürichsee.ch oder in unserer Radio Zürichsee App. An unterwegs, ganz gute Fahrt. Jetzt ist 5:01.
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3: Mit dem Janis Rüegg. Heute hat die Herbstsession im Bundeshaus angefangen. Auf der Traktandenliste stehen grosse Vorlagen, vor allem im Ständerat. Das Wichtigste, die neuen EU-Verträge. Zudem entscheidet die Kleinkammer auch noch über eine Mehrwertsteuererhöhung für Rüstungsausgaben. Im Nationalrat sind Verfassungsänderungen ein Thema, die zu der sicheren Versorgung mit Arzneimitteln beitragen sollen, sowie auch ein Lohndeckel für die oberste Kader der Krankenversicherungen. Bei Winterthur sind jugendliche Garagen-Einbrecher verhaftet worden. Wie die Kantonspolizei Zürich mitteilt, ist in der Nacht auf heute ein Einbruch in einer Winterthurer Garage gemulden worden. Eine Patrouille ist ausgerückt und die Täter haben darauf zu Fuß die Flucht ergriffen. Im Nachbarort Elsau hat die Polizei die drei Jugendlichen festnehmen, einen 17-jährigen und zwei 15-jährige Franzosen. Der Papst Leo XIV. Feiert heute seinen 71. Geburtstag und hat Glückwünsche aus der ganzen Welt bekommen. Es ist der zweite Geburtstag, den der US-Amerikaner als Pontifex feiern darf. Der Papst braucht den Tag für ein politisches und ökologisches Signal und eröffnet in der Vatikanischen Apostolischen Bibliothek eine Ausstellung zum Thema Wasser. Sie beschäftigen sich mit Wasser als wichtige Ressource, aber auch als Bedrohung im Zusammenhang mit der Klimakrise. Der Papst Leo betont immer wieder die Verantwortung des Menschen für die Umwelt und warnt vor sozialen Ungleichheiten durch den Klimawandel.
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3: Es ist ein freundlicher und teils sonniger Tag heute. Aktuell messen wir in der Stadt Zürich 23 Grad. Z Bubiken und Dübendorf sind 22 Grad. Morgen am Morgen noch ein bisschen Nebel, sonst wird es sonnig mit warmen Temperaturen.
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4: Eine ganze Stunde Musik für euch und man staunt, wie viele gute Rhythmen, gute Stimmen und gute Feelings, dass da zusammenkommen. Und auch wie viele Themen, dass da besungen werden. Zeit, Wörter, Jesus, Licht, Gefühl, Helden und gerade zuerst ein Schnäpsli, Brüstli.
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4: Im Grossraum Zürich haben wir stockenden Verkehr auf der A1 Nordring Zürich-Bern Richtung St. Gallen zwischen dem Limmataler Kreuz und dem Kubrenstunnel. Ebenfalls stockend auf der A3 Westring Zürich-Chur Richtung Basel zwischen Urdorf Nord und dem Limmataler Kreuz. Noch eine Meldung aus der Region Zürich-Oberland und Obersee, und zwar auf der A3 Zürich Richtung Chur zwischen dem Altendorf-Tunnel und Lachen, haben eine Verkehrsbehinderung wegen einem Unfall, den es gegeben hat. Dort ist ein Bahnfahrzeug unterwegs und der rechte Fahrstreifen ist blockiert. Alle unterwegs, ganz eine gute Fahrt.
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2: Im Grossraum Zürich hat es einen Unfall gegeben und darum jetzt auf der A51 Flughafenautobahn Richtung Bülach zwischen Kloten Süd und Bülach Süd stockenden Verkehr. Auch noch stockend auf der A1 Nordring Zürich-Bern Richtung St. Gallen zwischen dem Limmataler Kreuz und dem Gubrestunnel und auch noch auf der A3 Westring Zürich-Chur Richtung Basel zwischen Urdorf Nord und dem Limmataler Kreuz. In der Region Zürich-Oberland und Obersee haben wir auch noch eine Meldung und zwar Verkehrsbehinderung auf der A3 Zürich Richtung zwischen dem Altdorf-Tunnel und Lachen. Dort ist ein neues Bahnfahrzeug unterwegs und der rechte Fahrstreifen ist blockiert. Alle Meldungen gibt es für euch auch jederzeit auf radiozürichsee.ch oder in der Radio Zürichsee App. An und weg, ganz eine gute Fahrt, es ist 5 vor 2.
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2: Mit dem Janis Rüegg. Ein Rentner ist wegen Drohungen gegen den Bundesrat Albert Rösti und seinen Generalsekretär verurteilt worden. Der 78-Jährige hat Brief mit Hakenkreuz, Todesdrohungen und Beleidigungen verschickt. Wie die Bundesanwaltschaft mitteilt, ist der Strafbefehl gegen den Rentner aus der Region Bern im Juni erlassen worden und mittlerweile rechtskräftig. Verurteilt worden ist er nicht nur wegen mehrfacher Drohung und Beschimpfung, sondern auch wegen Geldfälschung, Fälschung von amtlichen Wertzeichen, Sachbeschädigung und illegaler Abfallentsorgung. Der Schützenkönig vom Zürcher Knabenschiessen 2026 heisst Julian Zehnder. Der 15-Jährige aus Durbetal hat bis zum Schluss vom Schiessbetrieb als einziges Maximum von 35 Punkten erreicht. Während der Qualifikation haben außerdem 13 Buben und 3 Mädchen 34 Punkte geschafft. Im Ausstich hat sich dann die Melina Schiele aus Dienert mit 33 Punkten den zweiten Platz gesichert. Auf Platz 3 sind gerade 4 Jugendliche mit je 31 Punkten gelandet. Die Julian Zehnder hat sich gegen über 3'400 Teilnehmerinnen und Teilnehmer durchgesetzt und sichert sich schon vor dem Ausstich das Preisgeld von 5'000 Franken. Die Air Baltic hat ein US-Insolvenzverfahren eingeleitet. Damit wird die finanziell angeschlagene lettische Fluggesellschaft ihre Schulden und andere Verpflichtungen unter gerichtlicher Aufsicht restrukturieren. Wie die Fluggesellschaft mitteilt, soll der Betrieb normal weiterlaufen. Für die Finanzierung während der Sanierung hat sich die Air Baltic Zusagen von 350 Millionen Euro von verschiedenen Grossbanken gesichert. Die Air Baltic führt auch für Swiss sogenannte Wet Lease-Flüge durch. Das heisst, die lettische Gesellschaft stellt Flugzeuge samt Besatzung zur Verfügung.
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2: Es ist ein freundlicher und teils sonniger Tag heute. Aktuell messen wir in der Stadt Zürich und das Uster 23 Grad. Zu Lachen sind es 22 Grad. Morgen am Morgen noch ein bisschen Nebel, sonst wird es sonnig mit warmen Temperaturen.
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3: Wir haben für euch wieder eine ganze Stunde gute Musik und wir sind so richtig international von A bis Z quasi. Also von A wie Erl in Südfrankreich, von dort sind nämlich Gypsy Kings, über K wie Kanada, Bryan Adams, bis zum Z wie ein Land mit Z. Also gut, Deep Blue Something, die haben ihren Ursprung zu Amerika.
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5: Wegen einem Unfall haben der stockende Verkehr im Grossraum Zürich auf der A51 Flughafen Autobahn Richtung Bülach zwischen Kloten Süd und Bülach Süd. Dann stockt es auch noch auf der A1 Nordring Zürich Bern Richtung St. Gallen zwischen dem Limmataler Kreuz und dem Gubrestunnel und ebenfalls auf der A3 Westring Zürich-Chur Richtung Basel zwischen Urdorf Nord und dem Limmataler Kreuz. Dann haben wir auch noch Stau in der Region Zürich-Oberland und Obersee, und zwar auf der A3 Chur Richtung Zürich zwischen der Verzweigung Reichenburg und dem Altendorf-Tunnel, und auch noch auf der A15 Jona Richtung Hiwil haben wir Zivilstau. Allen unterwegs, ganz eine gute Fahrt.
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3: Im Grossraum Zürich stockt es zum einen auf der H1 Nordring Zürich-Bern Richtung St. Gallen zwischen dem Limmataler Kreuz und dem Gubberstunnel und zum anderen auf der A3 Westring Zürich-Chur Richtung Basel zwischen Urdorf Nord und dem Limmataler Kreuz. In der Region Zürich-Oberland und Obersee hat es einen Unfall gegeben und darum jetzt Verkehrsbehinderung auf der A3 Zürich Richtung Chur zwischen Schindeligi und Pfäffiken. Dort ist ein Bahnfahrzeug unterwegs und der Standstreifen ist blockiert. Sonst haben wir auch noch Stau auf der A3 Chur Richtung Zürich zwischen dem Verzweigung Reichenburg und dem Altendorf-Tunnel und auch noch auf der Oberlandautobahn A15 Stau vom Betzholzkreisel Richtung Hiwil. Alle Meldungen gibt es für euch auch jederzeit auf radiozürichsee.ch oder in unserer Radio Zürichsee App. An und unterwegs, ganz eine gute Fahrt, es ist 4 vor 3.
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3: Mit dem Janis Rüegg. Der iranische Atomchef und Vizepräsident darf nicht am wichtigen Treffen von der Internationalen Atomenergiebehörde teilnehmen. Das wegen dem verweigerten Visum für die Einreise auf Österreich. Der Entscheid hat zum Anfang der Jahreskonferenz einen diplomatischen Streit zwischen dem Iran, Österreich und den USA gebracht. Der iranische Atomchef ist mit UN-Sanktionen belegt, die auch ein Einreiseverbot enthalten. Wie der österreichische UN-Botschafter mitteilt, hat Österreich beim UNO-Sicherheitsrat eine Ausnahme beantragt für die wichtige Konferenz, diese aber abgelehnt worden. In Schweizer Rohmilch sind Chemikalien aus Gummi nachgewiesen worden. Das zeigen Forschende von der ETH Lausanne. Sie haben Milchproben von 17 Schweizer Bauernhöfen analysiert und in 7 sind mindestens eine Gummichemikalie nachgewiesen worden, schreibt die Hochschule. Ob diese Auswirkungen auf Gesundheit haben, muss noch untersucht werden. Heute hat die Herbstsession im Bundeshaus angefangen. Auf der Traktandenliste stehen grosse Vorlagen, vor allem im Ständerat. Das Wichtigste, die neue EU-Verträge. Zudem entscheidet die Kleinkammer auch noch über eine Mehrwertsteuererhöhung für die Rüstungsausgaben. Im Nationalrat sind Verfassungsänderungen ein Thema, das zu der sicheren Versorgung mit Arzneimitteln beitragen sollen, sowie auch ein Lohndeckel für oberste Kader der Krankenversicherungen.
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3: Es ist ein freundlicher und teils sonniger Tag. Aktuell messen wir in der Stadt Zürich und Winterthur 24 Grad. In Meilen sind es 23 Grad. Morgens am Morgen noch ein bisschen Nebel, sonst wird es sonnig mit warmen Temperaturen.
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4: Im Grossraum Zürich stockt es auf der A1 Bern Richtung St. Gallen zwischen Dietikon und Kuberstunnel und auch noch stocken Verkehr auf der A1 St. Gallen Richtung Zürich zwischen Walliselle und Zürich-Ost und auf der A3 Westring Zürich-Uhr Richtung Basel zwischen dem Honoré-Tunnel und dem Limmataler Kreuz. Dann in der Region Zürich-Oberland und Obersee beschäftigt immer noch ein Unfall, darum Verkehrsbehinderung auf der A3 Zürich Richtung Chur zwischen Schindeligi und Pfäffiken. Ein Bahnfahrzeug steht unterwegs und der Standstreifen ist blockiert. Alle unterwegs, ganz eine gute Fahrt.
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2: Schauen wir, es ist ein grosser Raum Zürich, A1 St. Gallen Richtung Zürich zwischen dem Brütischen Kreuz und Zürich Ost stockenden Verkehr, A1 Bern Richtung St. Gallen zwischen Dietikon und dem Gubristunnel, A3 Westring zwischen dem Honnerätztunnel und dem Limmataler Kreuz, A51 Flughafen Richtung Bülach zwischen Bülach West und Bülach Nord, A4 Winterthur Richtung Schaffhausen zwischen Winterthur Nord und Hettlingen und auch auf der A3 Fahrt Richtung Chur zwischen Schindellegi und Pfäffiken Schweiz. 5 von 4 ist
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3: Mit dem Janis Rüeg. Europäische Regierungschefs warnen vor der wachsenden Gefahr aus Russland. Das beim Arktis-Gipfel zu Finnland. Der Angriff auf einen Zug an der polnischen Grenze hat gezeigt, dass Russland von Tag zu Tag aggressiver werde, sagt der finnische Regierungschef. Moskau sei eine Gefahr für ganz Europa. Wir müssen darum die Ukraine in ihrem Abwehrkampf noch entschiedener unterstützen. Laut dem litauischen Präsidenten richte sich die Aggression vom Kreml gegen die Rechtsstaatlichkeit und den Lebensstil zu Europa. Auf der Luzerner A2 hat die Polizei einen Fahrer mit über 230 km pro Stunde geblitzt. Der 22-jährige Raser ist festgenommen und sein Fahrzeug sichergestellt worden, wie die Kantonspolizei Luzern heute mitteilt. Nebst dem hat die Polizei in den letzten 2 Wochen 3 weitere Personen geblitzt mit Geschwindigkeiten zwischen 160 und 180 km/h. Ihnen ist ebenfalls der Ausweis weggenommen worden. Unsere gute Nachricht vom Tag. In der Schweiz ist noch nie so viel Haushaltskunststoff gesammelt und recycelt worden wie im vergangenen Jahr. Das berichtet der Verband Schweizer Plastik Recycler. Gesamthaft sind es im ganzen Jahr 2025 über 12'000 Tonnen gewesen.
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3: Auch gegen den Abend bleibt es freundlich. Aktuell messen wir in der Stadt Zürich 25 Grad. Z Rapperswil-Jona und Adliswil sind es 24 Grad. Morgen zum Morgen noch ein bisschen Nebel, sonst wird es sonnig mit warmen Temperaturen.
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2: Die letzten paar Tage haben sich 800'000 Leute Zuckerwatte oder ein Knoblauchbrot gönnt, sind auf die Trittschule und nicht nur die Deutschen sind auf die deutsche Bahn. Und geschossen ist auch worden. Thema Knabenschüsse nach 3 Songs.
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0: So tönt am Ende bei Radio Zürich. An einem Tag, wo in Zürich immer noch die grösste Kilbe der Schweiz läuft, das Knabenschiessen. Gibt es seit 1656 und ist offenbar immer noch genau gleich wie hier, sagt sie.
1: Ausser dass die Bahnen immer verrückter werden, aber sonst habe ich das Gefühl, ist immer noch gleich und immer noch gleich gut.
0: Und der Schützenkönig 2026 kommt aus dem schönen Töstal. Julian Zehnder, 15 aus Turbetal, hat sich gegen 3.399 andere durchgesetzt. Lustige Randnotiz, vor dem Wettkampf ist er noch bei Bekannten Rasenmähen. Er ist nicht in einem Schützenverein und hat sowieso erst einmal geschossen. Mit den 5.000 Franken Siegerbatzen kauft er einen Gaming-PC und den Rest spart er für die Autoprüfung. Lieber Gruß ins Töstal und unsere Musik ist natürlich auch immer ein Volltreffer. Für Tracy Chapman aus den 80er, der Robbie Williams gibt's und geht zuerst jetzt das Duo.
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0: Radio Zürich sind neu mit noch mehr Musik und da ist mir ja nichts drum herumgekommen die letzten Tage. Das Comeback von der Grande Dame vom Poppen, von der Königin von der Powerballade, von der Diva von der grossen Gefühle. Kritiker finden gar nicht genug Superlative für sie. Ein Song von der Frau, wo ganz Paris und noch viel mehr aus dem Häuschen bringt. Gerade als nächstes nach den News bei uns.
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0: Problem auf diesen Strecken. A1 St. Gallen Richtung Zürich zwischen dem Brütiseler Kreuz und der Verzweigung Zürich-Ost. A1 Bern Richtung St. Gallen zwischen Dietig und dem Gubrist. A3 Westring ab dem Honnered-Tunnel bis zum Limmataler Kreuz. A51 Flughafen Richtung Bülach zwischen Bülach West und Bülach Nord. A4 Winterthur Richtung Schaffhausen zwischen Winterthur Nord und Hettlingen und im Oberland bei der Oberlandautobahn A15 beim Autobahnende Oster-Ost. Wenn ihr sonst noch etwas seht, dann wünschen wir viel Kraft und ihr könnt es uns durchgeben auf 0800 60 60 60. Gute Fahrt, gute Montag, 5:30.
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3: Mit dem Janis Rüegg. Ein Rentner ist wegen Drohungen gegen den Bundesrat Albert Rösti und seinen Generalsekretär verurteilt worden. Der 78-Jährige hat Brief mit Hakenkreuz, Todesdrohungen und Beleidigungen verschickt. Wie die Bundesanwaltschaft mitteilt, ist der Strafbefehl gegen den Rentner aus der Region Bern im Juni erlassen worden und mittlerweile rechtskräftig. SRF streicht 38 Stellen und passt das Radio- und TV-Programm an wegen Sparmassnahmen. Wie es Haus mitteilt, sollen bis im 27. rund 9,7 Millionen Franken gespart werden. Viele Formate werden verändert, der Sendeplatz vom Reporter wird ganz gestrichen und multimedial weiterentwickelt. Der iranische Atomchef und Vizepräsident darf nicht am wichtigen Treffen der internationalen Atomenergiebehörde teilnehmen, das wegen dem verweigerten Visum für die Einreise auf Österreich, weil er mit UN-Sanktionen belegt ist. Wie der österreichische UN-Botschafter mitteilt, hat Österreich beim UNO-Sicherheitsrat eine Ausnahme beantragt für die Konferenz, die sei aber abgelehnt worden.
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3: Auch wegen der Abend bleibt es freundlich. Aktuell messen wir in der Stadt Zürich 25 Grad, in Wallenstadt sind es 24 und in Witzigen 22 Grad. Monats am Morgen noch ein Nebel, sonst wird es sonnig mit warmen Temperaturen. 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

Radio Zürich sind am Montag. Hebt es durch. Der Feierabend kommt näher und näher. Und ich wünsche ja wirklich allen von Herzen, dass sie einen guten Chef oder eine gute Chefin haben. Hilft schon, wenn es ein guter ist. Einer, der einem nicht laufend ansingt. Wobei, manchmal ist es auch lässig, wenn einem der Boss ansingt. Also nur der Boss. Der Bruce Springsteen. Jetzt haben wir zweimal für euch. Er hat bei beiden nächsten Songs Finger im Spiel. Er hat vor vielen Jahren mal einen Song rausgegeben, Because the Night. Ist aber kein Hit geworden, darum hat er den Patti Smith ausgelehnt und ihre Version ist einfach der Hammer. Aber der Boss singt uns jetzt an mit Born in the USA.

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4: Wir begrüßen alle bekannten Problemstellen in unseren Verkehrsmeldungen rund um die Stadt Zürich, rund um den Gubristunnel, rund um Winterthur, Flughafen Autobahn zwischen Bülach West und Bülach Nord, im Zürich-Oberland vor dem Brütisellenkreuz, beim Autobahnende Oster-Ost, zwischen Dürnten und dem Metzholzkreisel und auch über den Seedamm Richtung Rapperswil. Alles im Detail auf radiozürichsee.ch oder in unserer App. Es ist ganz genau 5 von 5.
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5: Mit dem Janis Rüegg. Ein Rentner ist wegen Drohungen gegen den Bundesrat Albert Rösti und seinen Generalsekretär verurteilt worden. Der 78-Jährige hat Briefe mit Hakenkreuz, Todesdrohungen und Beleidigungen verschickt. Wie die Bundesanwaltschaft mitteilt, ist der Strafbefehl gegen den Rentner aus der Region Bern im Juni erlassen worden und mittlerweile rechtskräftig. Verurteilt worden ist er nicht nur wegen mehrfacher Drohung und Beschimpfung, sondern auch wegen Geldfälschung, Fälschung von amtlichen Wahrzeichen, Sachbeschädigung und illegaler Abfallentsorgung. Der iranische Atomchef und Vizepräsident darf nicht am wichtigen Treffen der Internationalen Atomenergiebehörde teilnehmen, das wegen dem verweigerten Visum für die Einreise auf Österreich. Der Entscheid hat zum Anfang der Jahreskonferenz einen diplomatischen Streit zwischen dem Iran, Österreich und den USA gebracht. Der iranische Atomchef ist mit UN-Sanktionen belegt, die auch ein Einreiseverbot enthalten. Wie der österreichische UN-Botschafter mitteilt, hat Österreich beim UNO-Sicherheitsrat Ausnahmen beantragt für die wichtige Konferenz, die sich aber abgelehnt wurde. Und zur guten Nachricht vom Tag. In der Schweiz ist noch nie so viel Haushaltskunststoff gesammelt und recycelt worden wie im vergangenen Jahr. Das berichtet der Verband Schweizer Plastik Recycler. Gesamthaft sind es im ganzen Jahr 2025 über 12'000 Tonnen gewesen.
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5: Auch am Abend bleibt es freundlich. Aktuell messen wir in der Stadt Zürich 25 Grad. Die Küsnacht und das Kalbrunn sind 24 Grad. Morgen am Morgen noch ein bisschen Nebel, sonst wird es sonnig mit warmen Temperaturen.
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4: Ich bin ja nicht so sportlich. Schon das ganze Leben suche ich eine Sportart, wo ich Weltmeister werden könnte. Und jetzt habe ich eine gefunden. In Frankreich gibt es tatsächlich ein Championnat du Monde im Musikerkennen. Wer einen Song schneller erkennt, holt den Punkt. Da wäre ich auch nicht so schlecht. Musikrötle, bei mir auch noch 3 Songs. Und ich könnte bis dahin noch ein bisschen weiter weisen, weil 2 von diesen 3 Songs sind von einer Jennifer von Willer Nacht.
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0: Ich liebe Musik, ihr liebt Musik. Genau darum sind wir ja alle bei Radio Zürich sehr guten Montagabend. Und rund um unsere Musikheldinnen und Helden gibt es so viele lässige Geschichten, Mythen, Helden-Epösser. Zum Beispiel, stellt euch Folgendes vor. Eine Band aus Amerika, irgendwo in den Niederlanden auf Tournee. Vor dem Gig noch ein bisschen erholen im Hotelzimmer. Der Schlagzeuger findet aber keine Ruhe. Nach einer Stunde läutet er seine Gespönchen an und sagt, er habe einen neuen Song geschrieben. Die Band trifft sich, probt schnell und am Abend am Konzert spielen sie ihn schon vor Publikum. Was nach Hop Hop tönt, gibt schlussendlich ihren erfolgreichsten Song. Die Band, die ziemlich Gas gegeben hat mit einem neuen Lied, ist...
1: Ja, welche Band, echt? Die Auflösung morgen im Zürichsee Hellwach beim Flo, etwa am 17:45 Uhr.

0: Natürlich sind wir für Gleichberechtigung, wir schaffen es aber irgendwie nicht überall. Zum Beispiel bei Events ist die Schlange vor einem Damen-WC einfach immer länger als bei den Männern.
1: Ich finde das gemein.
0: Ja, auf der anderen Seite werden die Lieder viel mehr Frauen besungen als Männer. Das zeigt die Auswertung von der NZZ. Es gibt viel mehr Songs mit Frauennamen drin. Maria gibt es übrigens am meisten. Auch in den Top 10 ist Laura. Und genau so einen Song haben wir gerade nach den News.
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0: Wir haben die üblichen allbekannten Strecken im Angebot. Rund um die Stadt Zürich, in die Stadt Zürich, in, rund um den Gubristunnel, rund um Winterthur, rund um den Flughafen und im Zürich-Oberland natürlich auch. Und über den See, da wir Richtung Rapperswil. 5:30 ist es.
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12: Mit dem Janis Rüegg. Ein Rentner ist wegen Drohungen gegen den Bundesrat Albert Rösti und seinen Generalsekretär verurteilt worden. Der 78-Jährige hat Brief mit Hakenkreuz, Todesdrohungen und Beleidigungen verschickt. Wie die Bundesanwaltschaft mitteilt, ist der Strafbefehl gegen den Rentner aus der Region Bern im Juni erlassen worden und mittlerweile rechtskräftig. SRF streicht 38 Stellen und passt das Radio- und TV-Programm an wegen Sparmassnahmen. Wie das Haus mitteilt, sollen bis im 27. rund 9,7 Millionen Franken gespart werden. Viele Formate werden verändert, der Sendeplatz vom Reporter wird ganz gestrichen und multimedial weiterentwickelt. Der iranische Atomchef und Vizepräsident darf nicht am wichtigen Treffen von der Internationalen Atomenergiebehörde teilnehmen. Das wegen dem verweigerten Visum für die Einreise auf Österreich, weil er mit UN-Sanktionen belegt ist. Wie der österreichische UN-Botschafter mitteilt, hat Österreich beim UNO-Sicherheitsrat eine Ausnahme beantragt für die Konferenz, die sei aber abgelehnt worden.
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12: Auch am Abend bleibt es freundlich. Aktuell messen wir in der Stadt Zürich 25 Grad. Zivil und Zürichenburg sind es 23 Grad. Morgen hat es am Morgen noch ein bisschen Nebel, sonst wird es sonnig mit warmen Temperaturen.
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Radio Zürich am Montagabend und ich hoffe, ihr seid so richtig happy. Probieren wir es gerade mal schnell miteinander aus. Wenn es dich fast verjagt von Freude, dann klatsche in die Hand. Oh, da haben jetzt aber recht wenig mitgemacht. Da packe ich doch gerade mal den Glücklich-Song Nummer 1 aus. Und nein, es ist laut einer britischen Studie nicht der. Wird auch geklatscht, aber nein, es ist auch nicht der. Obwohl pfeifen wird. Katrina and the Waves, Walking on Sunshine ist es. Gibt's nach dem Bon Jovi und einem von

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8: Wir haben einen Unfall. Und wegen dem Problem auf der A4 Brunnen Richtung Zürich zwischen den Affoltern am Albis und dem Islisberg-Tunnel. Sonst haben wir all die bekannten Problemzonen. Von allen Seiten in die Stadt Zürich ein, rund um die Stadt Zürich, rund um den Gubrist, um Winterthur, Flughafen Autobahn zwischen Bülach-West und Bülach-Nord, im Zürich-Oberland vor dem Brütisellenkreuz, beim Autobahnende Oster-Ost zwischen Dürnten und dem Wetzholzkreisel und auch über den Sedam Richtung Rapperswil. Alles im detaillierten Detail auf einen Blick und Klick auf radiozürichsee.ch und auch in der Radio Zürichsee App. Montagabend 5:00 bis 6:00.
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9: Mit dem Janis Rüegg. Der Kanton Schweiz warnt vor gefälschten Steuerrechnungen. Betrügerische Mails würden den Eindruck erwecken, von E-Tags oder den Behörden zu stammen, berichtet der Blick mit Bezug auf eine Mitteilung vom Kanton Schweiz. Die Mails, die gerade kursieren, tragen unter anderem e-tags.ch im Briefkopf, brauchen unpersönliche Anreden und werden von einem falschen Absender verschickt. Die Betrugmails würden aber immer besser werden und die Merkmale könnten künftig fehlen. Der Kanton warnt und verweist darauf, dass Steuerrechnungen aktuell nur per Post kommen. Der Kanton Zürich ruft Katzenhalter dazu auf, weniger herkömmliches Katzenstreu zu brauchen und dafür auf pflanzliche Alternativen umzusteigen. Der Grund dafür ist, dass jedes Jahr viel Katzensand anfällt, der in den Deponien landet, wie der Kanton mitteilt. Um diese zu schonen, sollen wir andere Materialien brauchen, wie zum Beispiel Katzenstreu aus Pflanzenfasern. Laut dem Kanton kommen pro Jahr vom herkömmlichen Katzenstreu aus Betonit rund 9'000 Tonnen zusammen. Und zur guten Nachricht vom Tag. In der Schweiz ist noch nie so viel Haushaltskunststoff gesammelt und recycelt worden wie im vergangenen Jahr. Das berichtet der Verband Schweizer Plastikrecycler. Gesamthaft sind es im ganzen Jahr 2025 über 12'000 Tonnen gewesen.
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9: Auch am Abend und in der Nacht bleibt es freundlich. Aktuell messen wir in der Stadt Zürich 25 Grad. Zu Meinendorf und zu Utzne sind es 24 Grad. Morgen zum Morgen noch ein bisschen Nebel, sonst wird es sonnig mit warmen Temperaturen.
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10: Es gibt ja die Schnäppeljägerinnen und Jäger, die jede Aktion und jeden Ausverkauf kennen, die jedes Rabattmärkli und jedes Promo-Gödli zur Hand haben. Alle die sind heute natürlich am 11. am Knabenschiessen gewesen. Dort eine halbe Stunde gratis fahren an der Kilbi. Der grosse Bahnentest nach 3 Songs. Guten Montagabend.
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0: Abend bei Radio Zürich, sehr schön sind bei uns. Das sind ja noch Zeiten gewesen, wo der Metzger amigs noch gefragt hat, will der Bub noch ein Würstli? Ja, natürlich wollte ich eins. Es gibt heutzutage ja nichts mehr vergeben. Nichts mehr ist gratis, ausser, und das habe ich auch nicht gewusst, am Knabenschiessen in Zürich ist amigs Gratisfahrt an der Kilbi am Montag vom 11 bis um 11:30. Wow, Eldorado.
1: Das ist die letzte Gratisfahrt, die letzte Gratisfahrt. Bitte Tickets an der Kasse lösen.
0: Und dann ab auf die wilde Bahn.
2: Es dreht sich einfach ganze Zeit nur. Und es ist schnell.
3: Mit voller Kraft meine ich der Box, also das komische Teil hier reinschlagen.
4: Kann man es den Ball reinschiessen.
0: Ich habe das jetzt auch nicht verstanden, aber es tönt krass.
5: Ich finde es da mega cool. Ich fühle mich, ich würde fast jeden Tag da ankommen.
0: Oh ja, so eine deutsche Bahn im Garten oder so einen Schüttelbecher im Keller, grossartig. Musik jetzt aus dem 87 von Midnight Oil und ich würde jetzt mal sagen, geben wir die Anmoderation auch am Kilbi-Moderator.
1: 3, 2, 1, go!
0: Genau so, guter Mann, er kann etwas.

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0: sieht man gefühlt in letzter Zeit immer mehr die Autos, die so ein Ding oben drauf haben. So ein Dachzelt. Ist aber nicht etwa ein aktueller Trend. Die ersten Zeltaufbauten hat es schon 1937 gegeben. Bei Safari als Schutz vor Raubtier. Und ich habe in Berlin in einem Museum mal so einen DDR-Trabi mit Zelt drauf gesehen. Wohnwagen für schmale Budget. Aber heute ist es Lifestyle, Trend, Philosophie. Ich hätte ja jedes Mal Angst, dass ich mir den Knöchel vertrampe beim Abklettern oder irgendwo anschlage und er dann so gross ist wie ein Tennisbüller. Man müsste zum Doktor und so weiter. Ja, beim nächsten Song geht es auch um Auto, Übernachten und so weiter. Gibt es gerade noch ein paar Informationen.
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6: Es ist der Verkehr ziemlich zurückgegangen in der letzten halben Stunde. Jetzt haben wir noch Stau wegen einem Unfall auf der A4 Brunnen Richtung Zürich zwischen dem Rütli-Tunnel und dem Islisberg-Tunnel. Dort der Stau, der rechte Fahrstreifen ist blockiert. Dort sollte man ein Gas für das Rettungsfahrzeug bilden und ihr müsst mit einem Zeitverlust von bis zu 30 Minuten rechnen. Sonst haben wir im Grossraum Zürich noch stockenden Verkehr auf der A1 St. Gallen Richtung Zürich zwischen dem Brütliseller Kreuz und Zürich Ost und auch noch auf der A1 Nordring Zürich-Bern Richtung St. Gallen zwischen dem Limmataler Kreuz und dem Gubrestunnel in der Region Zürich-Oberland-Obersee. Dort haben wir auf der Oberland-Autobahn A15 Richtung Oster zwischen Oster-Nord und Oster-Ost Stau und in der Region Glarnerland und Wallensee dort der Stau zwischen Nevels und Netschtl. Alle unterwegs, ganz gute Fahrt.
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6: Auch am Abend und in der Nacht bleibt es freundlich. Aktuell messen wir in der Stadt Zürich 25 Grad, in Gossau sind es 23 und in Einsiedeln 20 Grad. Morgen hat es am Morgen noch ein bisschen Nebel, sonst wird es sonnig mit warmen Temperaturen. Das aktuelle Wetter und die genaue Prognose für euren Standort findet ihr auch jederzeit in unserer Radio Zürichsee App.
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0: Das ist Radio Zürichsee. Schön haben wir euch bei uns. Ja, Musik, Wochentag und Liebe. Das ist etwas, das irgendwie passt. Am letzten Freitag habe ich heute den Song von The Cure gespielt. Friday, I'm in love. Heute ist natürlich Montag, da packe ich ein Lied von ihren aus.
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0: Ihr Song heisst Ich liebe dich am Montag. Gibt's nach zwei super Songs aus den 80er von den Fine Young Cannibals. Und das da ist You Too, With or Without You. Montagabend natürlich mit euch.

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3: Im Grossraum Zürich beschäftigen noch ein Unfall, darum Stau auf der A4 Brunnen Richtung Zürich zwischen dem Rüteli-Tunnel und Affoltram Albis. Dort müsst ihr noch mit einem Zeitverlust von ungefähr 20 Minuten rechnen. Sonst stockt es noch auf der A3 Verzweigung Zürich-Süd Richtung Wiedeke zwischen Brunnau und Wiedeke. Alle Meldungen findet ihr auch jederzeit auf radiozürichsee.ch oder in unserer Radio Zürichsee App. Allen unterwegs, ganz gute Fahrt, jetzt ist es 5 vor 7.
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3: Mit dem Janis Rüegg. Mit einer neuen riesigen Wolke aus Asche stört der Ätna den Flugverkehr von und auf Sizilien. Wegen dem aktivsten Vulkan von Europa ist der Flughafen von der 300'000 Einwohnerstadt Catania vorübergehend gesperrt. Laut der zuständigen Behörde sollte er nach heute Abend wieder auftun. Schon über 50 Flüge sind ausgefallen oder mussten umgeleitet werden. Der neue Ausbruch vom Vulkan hat gestern Abend angefangen. Der Schweizer Hersteller Beyond Gravity hat Technik für einen neuen Pflanzensatellit geliefert. Wie der Konzern mit Hauptsitz Zürich heute mitteilt, soll der neue Satellit von der Europäischen Weltraumorganisation die Gesundheit von Pflanzen aus dem All überwachen. Damit wird man Daten über die globale Vegetation gewinnen. Der Start vom Satellit ist für die Nacht auf morgen geplant, am Morgen um 2:20. Der Schweizer Medienunternehmer Jürg Machgar ist tot. Der Verleger ist heute im Alter von 81 nach einer schweren Krankheit in Zürich verstorben. Wie der Blick aus engstem Umfeld erfahren hat, sei er ruhig eingeschlafen. Zu Lebzeiten hat er als einer der erfolgreichsten Selfmade-Unternehmer im Schweizer Mediensektor gegolten.
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3: Auch am Abend und in der Nacht bleibt es freundlich. Aktuell messen wir in der Stadt Zürich 24 Grad. In Eschenbach sind es 22 und in Feraldorf 21 Grad. Monats am Morgen noch ein bisschen Nebel, sonst wird es sonnig mit warmen Temperaturen.
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